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Wirkliche Angst ist die Angst vor der Ursache der Erscheinung. Die habe ich geradezu großartig in mir.

0: dort sind Leute. Denkt euch, die schlafen nicht.
1: Abrutschbar Crispy.
0: Weil sie nicht müde werden.
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